0: Herrn General, General, ihr reicht die Eikel.
1: Hier in Lion, ja, hier in Lion.
0: Wir haben General, General, ihr reicht die Eikel.